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9: Mit Helene Feichtenhofer. Schönen guten Morgen. Die Reiselust der Österreicherinnen und Österreicher ist nach wie vor ungebrochen. Fast 8 von 10 wollen diesen Sommer verreisen, zeigt der Urlaubsradar der österreichischen Hotelvereinigung. Mehr als jede zweite Person plant zumindest einen Urlaub im eigenen Land. Besonders beliebt sind dabei die Steiermark, Kärnten und Salzburg. Aktivurlaub gewinnt weiter an Bedeutung, während Wellness- und Badeurlaub etwas zurückgehen. 1,5 Wochen nach dem Doppelerdbeben zählen die Behörden in Venezuela inzwischen mehr als 2.900 Tote. Außerdem wurden fast 17.000 Menschen verletzt. Wie viele Menschen noch vermisst werden, dazu hat die Regierung keine Angaben gemacht. In der Stadt Salzburg ist der Rotkreuz-Parkplatz am Franz-Josef-Quai 3 Wochen lang für Autos gesperrt. Es gibt dort nun Sitzgelegenheiten, Angebote zu spielen oder sich zu bewegen, auch Essen wird angeboten. Das Magistrat will damit testen, wie der öffentliche Raum in Zukunft ohne Autos genutzt werden könnte. Das Projekt ist allerdings durchaus umstritten. Bei der Fußball-WM stehen Frankreich und Marokko im Viertelfinale. Die Franzosen haben sich gegen Paraguay mit einem mühevollen 1:0 durchgesetzt. Marokko hat Co-Mitgastgeber Kanada mit 3:0 besiegt.
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4: Mit Helene Feichtenhofer. Schönen guten Morgen. Die Reiselust der Österreicherinnen und Österreicher ist nach wie vor ungebrochen. Fast 8 von 10 wollen diesen Sommer unbedingt weg, sagen sie in einer Umfrage der österreichischen Hotelvereinigung. Martin Starnitz von der ÖHV freut, zumal...
5: Dazu kommen noch 7,3%, die noch unentschlossen sind, ob sie Urlaub machen oder nicht. Also das heißt, diese Zahl könnte sogar noch einmal deutlich steigen, weil eben der Urlaub einen hohen Stellenwert hat.
4: Mehr als jeder zweite plant zumindest einen Urlaub im eigenen Land. Besonders beliebt sind dabei die Steiermark, Kärnten und Salzburg. Aktivurlaub gewinnt weiter an Bedeutung, während Wellness- und Badeurlaub etwas zurückgehen. Einen eingeklemmten Bergsteiger musste gestern die Bergrettung im Bezirksspital an der Drau befreien. Der Tscheche war mit seinem Kameraden auf dem Weg zur Hochalmspitze, als sich ein rund 200 Kilo schwerer Stein gelöst und die Beine des 38-Jährigen eingeklemmt hat. Erst mit Hilfe eines speziellen Hebegeräts der Feuerwehr konnte der Stein angehoben und die Beine des Mannes befreit werden. Danach wurde der Verletzte ins Krankenhaus Lienz geflogen. In Frankreich haben gestern zehntausende Menschen in mehreren Städten gegen sexualisierte Gewalt protestiert. Allein in Paris sollen es laut Organisatoren 100.000 Menschen gewesen sein, die auf die Straße gegangen sind. Auslöser der Proteste ist der Tod einer 11-Jährigen, die mutmaßlich von einem Sexualstraftäter vergewaltigt und getötet wurde. Bei der Fußball-WM stehen Frankreich und Marokko im Viertelfinale. Die Franzosen haben sich gegen Paraguay mit einem mühevollen 1:0 durchgesetzt. Marokko hat Co-Mitgastgeber Kanada mit 3:0 besiegt. Heute gibt es ab 22 Uhr den Achtelfinalknaller Brasilien gegen Norwegen und dann um 2 Uhr in der Früh morgen das Match Mexiko gegen England.
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1: Fernseh im Schlafzimmer, okay oder No-Go? Wir sind gerade umgezogen und da sind alle Vorrichtungen im Schlafzimmer für einen Fernseher da. Aber jetzt ist die Frage, soll man da wirklich einen reintun? Ist das eher so ein Beziehungskiller und man kann nicht mehr schlafen und nur mehr der Fernseher ist interessant? Oder ist es eigentlich gemütlich?
0: Ich meine, es ist gerade jetzt während der Fußball-Weltmeisterschaft ja auch so. Schatz, sie will vielleicht schlafen. Der Freund oder die Freundin umgekehrt steht mitten in der Nacht auf, schaltet den Fernseher ein. Also ich persönlich bin, obwohl ich allein lebe zurzeit, gegen den Fernseher im Schlafzimmer. Da kann ich einfach nicht schlafen, nicht gut.
1: Also bei mir war es jetzt gerade während der Fußball-WM sogar manchmal so, dass ich am Tablet nebenbei geschaut habe, da muss man dann nur mal einschlafen und verliert weniger Zeit. Aber wir sind noch in der Entscheidungsfindung. Wie habt denn ihr das? Fernseher im Schlafzimmer, ja oder nein? Und was sind eure Erfahrungen damit? Gern jetzt schon eine Sprachnachricht schicken über die kostenlose Live-Radio Tirol-App.
0: Dann reden wir morgen in der Früh drüber. Jetzt noch ein schönes Wochenende.
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1: Summer Jam in Schwarz. Zum Start in die Sommerferien gibt's ein großes Open-Air-Fest am Maximilianplatz. Nächsten Freitag am 10. Juli ab 14 Uhr geht's los. Mit dabei ist der Wiener Musiker Hugo Uerdens. Mit seinem bunten Rahmenprogramm wird bis in die Nacht rein gefeiert, alles bei freiem Eintritt. Der Tiroler Musiker Jesse Grande feiert seine Rückkehr aus Amerika mit einem Konzert in neuer Bandformation. Am 18. Juli im Kultur- und Gemeinschaftshaus in Wattens. Und die Summer Flair Party am Sportplatz Kolsas. Am 25. Juli mit Weinlaube, Aperol Bar und DJ. Freier Eintritt bis 20.15 Uhr.
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10: Hier ist das Tirolwetter bei Live-Radio mit Valentina Leitinger und wir stehen jetzt überall mit viel Sonne auf. Nur ein paar Wolkenfetzen sehen wir über unsere Live-Radio-Wetterkameras, zum Beispiel aktuell in St. Anton oder in Seefeld. Ansonsten nur blauer Himmel. Bis in den frühen Nachmittag rein bleibt es auch noch überall freundlich. Später wird es dann aber nass, auch Gewitter können am Abend dabei sein. In Reutte messen wir 15 Grad, in Innsbruck 17, zwischen 22 und 28 Grad gehen sich heute aus. Wechselhaft geht's dann in die neue Woche, wie die Live-Radio-Vorschau zeigt. Morgen Montag regnet's den ganzen Tag über immer wieder. Es kommt aber auch zwischendurch die Sonne raus. Dazu gibt's in Nordtirol bis zu 26 Grad, in Osttirol 28.
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10: Es ist 5 vor 8.
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12: Mit Helene Feichtenhofer. Schönen guten Morgen. Auf Urlaubsreisen wollen die Österreicherinnen und Österreicher auf keinen Fall verzichten. Im Gegenteil, 8 von 10 planen heuer fix einen Sommerurlaub. Und Top-Ziel ist der Österreich selbst, sagt uns Martin Starnitz von österreichischen Hotelvereinigung.
13: Österreich ist nämlich die absolute Nummer 1 seit Jahren und Jahrzehnten und wird das auch auf geraume Zeit hin bleiben, weil nämlich mehr als jeder zweite Österreicher seinen Urlaub im Inland verbringt. Und nicht irgendwo am Mittelmeer, sondern bei uns in den Bergen, in den Seen, in den Städten. Und das sind 53,5%.
12: Die Tops-Urlaubsregionen in Österreich sind die Steiermark, Kärnten und auch Salzburg. Vor allem Aktivurlaube sind heuer im Trend. Bei einer privaten Untersuchung sind im Trinkwasser von Manswörth in Niederösterreich PFAS-Chemikalien gefunden worden. PFAS sind sehr langlebig, reichern sich im Körper an und können bei dauerhaft hoher Belastung die Gesundheit schädigen. Im Mai wurde bekannt, dass in Manswörth Brunnenwasser kontaminiert ist durch die in der OMV-Raffinerie in Schwechat verwendeten Feuerlöschschäume. In Ungarn sollen Abgeordnete künftig nur mehr 12 Jahre lang als solche tätig sein können. Die Neuregelung ist Teil eines Pakets an Verfassungsänderungen, das Ministerpräsident Mordia angekündigt hat. Dazu gehört auch, dass die Amtszeit des Ministerpräsidenten auf 8 Jahre begrenzt wird. Das soll verhindern, dass der abgewählte Ministerpräsident Orbán erneut Regierungschef werden kann. Beim Formel 1 Grand Prix heute im britischen Silverstone startet WM-Leader Kimi Antonelli von der Pole aus ins Rennen, vor den beiden Ferrari-Piloten Leclerc und Hamilton. Start ist am Nachmittag um 16 Uhr.
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10: Wir schauen ins Oberland. Die L16 Pitztalstraße ist heute wegen eines Marathons zwischen Arzl und St. Leonhard in beiden Richtungen gesperrt. Voraussichtlich bis 15 Uhr. Lokale Umleitungen sind eingerichtet, über die erreicht ihr auch gut die Berg- und Gletscherbahnen. Falls ihr noch was seht, bitte gerne melden unter 0512 20 80 85.
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12: Hier ist das Tirolwetter bei Live-Radio mit Valentina Leitinger um kurz vor 9:30, feinen Sonntag. Im ganzen Land scheint die Sonne, einem ausgiebigen Sonntagsfrühstück draußen im Freien steht also nichts im Weg. Die Sonne solltet ihr auch bis Mittag noch ausnützen, im Laufe des Nachmittags wird es dann nass, am Abend auch gewitzrig. Dazu bleibt es aber angenehm warm, zwischen 22 und 28 Grad gehen sich heute aus. Topwerte aktuell in Hall und in Innsbruck bei 18 Grad, in Achenkirch messen wir 16 Grad. Wechselhaft geht's dann in die neue Woche rein, wie die Live-Radio-Vorschau zeigt. Morgen Montag regnet es den ganzen Tag über immer wieder. Es kommt aber auch zwischendurch die Sonne raus. Dazu gibt's in Nordtirol bis zu 26 Grad, in Osttirol gehen sich 28 aus.
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12: Wir schauen ins Oberland. In einer halben Stunde um 9 Uhr wird die B189 Mirminger Straße im Gemeindegebiet von Zarrenz wegen einer Prozession gesperrt. Wartet hier die Dauer der Sperre am besten einfach ab. Und die L16 Pitztalstraße ist heute wegen eines Marathons zwischen Arzl und St. Leonards in beiden Richtungen gesperrt. Voraussichtlich bis 15 Uhr. Lokale Umleitungen sind eingerichtet. Über die erreicht ihr auch gut die Berg- und Gletscherbahnen. Falls ihr noch was seht, Staus und Blitzer bitte melden, am besten als Sprachnachricht über die Live-Radio Tirol-App.
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16: Hier ist das Tirolwetter bei Live-Radio mit Valentina Leitzinger. Wunderbares Wanderwetter jetzt am Vormittag. Im ganzen Land scheint die Sonne, jetzt bald losstarten, auf der Hütte Mittagessen und dann wieder runter. Geht sich genau aus, zum Beispiel am Glungitzer, in der Lors oder auf der Arzleralm. Später im Laufe des Nachmittags wird es dann nämlich nass, am Abend können auch Gewitter dabei sein. Im Tal gehen sich zwischen 22 und 28 Grad aus, auf 2000 Meter gibt es um die 12 Grad. Wechselhaft geht es dann in die neue Woche rein, wie die Live-Radio-Vorschau zeigt. Morgen Montag regnet es den ganzen Tag über immer wieder, es kommt aber auch zwischendurch die Sonne raus. Dazu gibt es in Nordtirol bis zu 26 Grad, in Osttirol gehen sich 28 Grad aus. Jetzt geht's weiter mit den Weltnachrichten, es ist 5 vor 9.
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17: Mit Helene Feichtenhofer. Schönen guten Morgen. Die Österreicherinnen und Österreicher lieben ihren Sommerurlaub. 8 von 10 wollen auch heuer wieder im Sommer zumindest einmal verreisen. Top-Urlaubsdestination ist ja Österreich, zeigt der Urlaubsradar der österreichischen Hotelvereinigung. Und im Urlaub wollen die Menschen diesmal was erleben. Stichwort Aktivurlaub, Martin Starnitz von der ÖHV.
18: Aktivurlaub gewinnt, ja, muss man auch sagen. Er ist von einem Viertel im Vorjahr auf fast ein Drittel gestiegen. Das ist doch ein gewaltiger Zuwachs.
17: Aber auch der klassische Badeurlaub bzw. Wellnessurlaube sind weiter hoch im Kurs. Trotz Hitzedebatten wird es das Donauinselfest im nächsten Jahr wieder Ende Juni geben. Konkret vom 25. bis zum 27. Juni. Das haben die Veranstalter nun beschlossen. Heuer wurde das Festival um eine Woche nach hinten verschoben, weil es sonst zeitgleich mit dem Formel 1 Grand Prix in Spielberg gewesen wäre. Heute ist der dritte und letzte Festivaltag. Das Donauinselfest ist Europas größtes Gratis-Open-Air-Festival. Eineinhalb Wochen nach dem Doppelerdbeben zählen die Behörden in Venezuela inzwischen mehr als 2.900 Tote. Außerdem wurden fast 17.000 Menschen verletzt. Wie viele Menschen noch vermisst werden, dazu hat die Regierung keine Angaben gemacht. Bei der Fußball-WM stehen Frankreich und Marokko im Viertelfinale. Die Franzosen haben sich gegen Paraguay mit einem mühevollen 1:0 durchgesetzt. Marokko hat Co-Mitgastgeber Kanada mit 3:0 besiegt. Heute gibt's ab 22 Uhr den Achtelfinalknaller Brasilien gegen Norwegen und dann um 2 Uhr in der Früh morgen das Match Mexiko gegen England.
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16: Wir schauen ins Oberland. Die B189 Mirminger Straße ist im Gemeindegebiet von Tarrenz aktuell wegen einer Prozession gesperrt. Wartet die Dauer der Sperre am besten einfach ab. Die L16 Pitztalstraße ist heute wegen eines Marathons zwischen Arzl und St. Leonhard in beiden Richtungen gesperrt. Voraussichtlich bis 15 Uhr. Lokale Umleitungen sind eingerichtet. Über die erreicht ihr auch gut die Berg- und Gletscherbahnen. Und bitte nicht zu schnell unterwegs sein. Die neuesten Blitzer für Tirol nur hier bei uns auf Live-Radio. Auf der A12 Innsal-Autobahn Innsbruck Richtung Landeck steht die Polizei kurz nach dem Roppener Tunnel und kontrolliert die Geschwindigkeit. Danke Heinz fürs Anrufen. Falls ihr noch was seht, Staus und Blitzer jederzeit melden unter 0512 20 80 85. Dankeschön und gute Fahrt.
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1: Fernseher im Schlafzimmer, okay oder No-Go? Wir sind gerade umgezogen und da sind alle Vorrichtungen im Schlafzimmer für einen Fernseher da. Aber jetzt ist die Frage, soll man da wirklich einen reintun? Ist das eher so der Beziehungskiller und man kann nicht mehr schlafen und nur mehr der Fernseher ist interessant? Oder ist es eigentlich gemütlich?
0: Ich meine, es ist gerade jetzt während der Fußball-Weltmeisterschaft ja auch so. Schatz, sie will vielleicht schlafen. Der Freund oder die Freundin umgekehrt steht mitten in der Nacht auf, schaltet den Fernseher ein. Also ich persönlich bin, obwohl ich allein lebe zurzeit, gegen den Fernseher im Schlafzimmer. Da kann ich einfach nicht schlafen, nicht gut.
1: Also bei mir war es jetzt gerade während der Fußball-WM sogar manchmal so, dass ich am Tablet nebenbei geschaut habe. Da muss man dann nur mal einschlafen und verliert weniger Zeit. Aber wir sind noch in der Entscheidungsfindung. Wie habt denn ihr das? Fernseher im Schlafzimmer, ja oder nein? Und was sind eure Erfahrungen damit? Gern jetzt schon eine Sprachnachricht schicken über die kostenlose Live-Radio Tirol-App.
0: Dann reden wir morgen in der Früh drüber. Jetzt noch ein schönes Wochenende.
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18: Hier ist das Tirolwetter bei Live-Radio mit Valentina Leitinger. Um kurz vor 9:30 und sonnig geht's durch den Vormittag. Nur ein paar dünne Wolkenfetzen sehen wir über unsere Live-Radio-Wetterkameras, zum Beispiel aktuell in Trins oder in Kals. Ansonsten nur blauer Himmel. Bis in den frühen Nachmittag rein bleibt's auch noch überall freundlich. Später wird's dann aber nass, auch Gewitter können am Abend dabei sein. In Imst messen wir 18 Grad, in Innsbruck 22, bis zu 28 Grad gehen sich heute noch aus. Wechselhaft geht's dann in die neue Woche rein, wie die Live-Radio-Vorschau zeigt. Morgen Montag regnet's den ganzen Tag über immer wieder. Es kommt aber auch zwischendurch die Sonne raus. Dazu gibt's in Nordtirol bis zu 26 Grad, in Osttirol gehen sich 28 Grad aus.
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18: Wir schauen ins Oberland. Die B189 Mirminger Straße ist im Gemeindegebiet von Tarrenz aktuell wegen einer Prozession gesperrt. Wartet die Dauer der Sperre am besten einfach ab. Die L16 Pitztalstraße ist heute wegen eines Marathons zwischen Arzl und St. Leonard in beiden Richtungen gesperrt. Voraussichtlich bis 15 Uhr. Lokale Umleitungen sind eingerichtet. Über die erreicht ihr auch gut die Berg- und Gletscherbahnen. Und bitte nicht zu schnell unterwegs sein. Die neuesten Blitzer für Tirol nur hier bei uns auf Live-Radio. Auf der A12 Innsalautobahn Innsbruck Richtung Kufstein blitzt zum einen kurz nach Kramsach und dann ebenfalls A12 bei Wörgl Ost steht die Polizei noch einmal gleich nach der Ausfahrt. Danke Tom fürs Anrufen. Falls ihr doch was seht, Staus und Blitzer bitte melden unter 0512 20 80 85. Dankeschön und gute Fahrt.
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6: Hier ist das Tirolwetter bei Live-Radio mit Valentina Leitinger. Feinen Sonntagvormittag. Im ganzen Land scheint die Sonne richtig fein jetzt zum Draußensitzen mit dem Kaffee in der Hand und einfach den Sonntag genießen. Die Sonnenstrahlen solltet ihr auch bis zum frühen Nachmittag noch ausnützen. Später wird es dann nass, am Abend auch gewitterig. Dazu bleibt es aber angenehm warm. Topwert aktuell in Nikolsdorf bei 22 Grad. In Innsbruck messen wir 21 und in Landeck 18 Grad. Bis zu 28 Grad gehen sich heute noch aus. Wechselhaft geht's dann in die neue Woche rein, wie die Live-Radio-Vorschau zeigt. Morgen Montag regnet's den ganzen Tag über immer wieder. Es kommt aber auch zwischendurch die Sonne raus. Dazu gibt's in Nordtirol bis zu 26 Grad. In Osttirol gehen sich 28 Grad aus. Jetzt geht's weiter mit den Weltnachrichten. Es ist 5 vor 10.
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7: Mit Helene Feuchtenhofer. In den USA hat Präsident Trump heute anlässlich der 250-Jahr-Feier des Landes nochmals eine große Rede gehalten. In der hat er einmal mehr vor einer Übernahme durch Kommunisten gewarnt und gemeint, Amerika werde nie ein kommunistisches Land sein, Kommunismus sei ein Verlierer und werde es immer sein.
8: America will never be a communist country. Won't happen. Communism is a loser and it always will be.
7: Trump hatte schon gestern bei einer Rede am Nationaldenkmal Mount Rushmore vor einer angeblichen kommunistischen Bedrohung in den USA gewarnt. Er hat damit auf die jüngsten Wahlsiege linksgerichteter Demokratenpolitiker angespielt. In Tirol sind gestern 4 Bergsteiger bei Unfällen schwer verletzt worden, 2 davon am Großglockner. Ein 29-Jähriger ist da rund 10 Meter in die Tiefe gestürzt, weil eine Selbstsicherungsschlinge am Seil gerissen ist. Ein 39-Jähriger ist mit dem Fuß in einer weichen Schneeauflage hängen geblieben und so gestürzt. Beide Männer wurden mit dem Notarzt-Hubschrauber in Krankenhäuser geflogen. In den Stubaier Alpen ist eine 30-jährige Frau von einer großen Granitplatte am Fuß verletzt worden. In Matrei eine 60-jährige von einem herabfallenden Stein. In der Stadt Salzburg ist der Rotkreuz-Parkplatz am Franz-Josef-Quai 3 Wochen lang für Autos gesperrt. Es gibt dort nun Sitzgelegenheiten, Angebote zu spielen oder sich zu bewegen, auch Essen wird angeboten. Das Magistrat will damit testen, wie der öffentliche Raum in Zukunft ohne Autos genutzt werden könnte. Das Projekt ist allerdings durchaus umstritten. In der Wachau hat teilweise schon die Marillenernte begonnen, früher als sonst. Die hohen Temperaturen haben die Marillen heuer schneller reifen lassen. Die Haupternte der Wachauer Marillen wird aber dann in rund 2 Wochen starten.
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6: Wir starten im Außerfern auf der B179 Farnpassstraße Füssen Richtung Nassereit. Auf der Umfahrung Reutze gibt's 5 bis 10 Minuten plus. Und noch ins Oberland, die L16 Pitztalstraße ist heute wegen eines Marathons zwischen Arzl und St. Leonard in beiden Richtungen gesperrt. Voraussichtlich bis 15 Uhr. Lokale Umleitungen sind eingerichtet. Über die erreicht ihr auch gut die Berg- und Gletscherbahnen. Ansonsten läuft's, falls ihr noch was seht, Staus und Blitzer, bitte melden. Am besten als Sprachnachricht über die Live-Radio Tirol-App. Vielen Dank und gute Fahrt!
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0: Hier ist das Tirolwetter bei Live-Radio mit Valentina Leitinger. Um 10:55 wunderbares Wanderwetter jetzt am Vormittag. Im ganzen Land scheint die Sonne, jetzt bald losstarten, auf der Hütte Mittagessen und dann wieder runter, geht sich genau aus, zum Beispiel auf der Sattelbergalm, am Pendlinghaus oder am Hecher. Später im Laufe des Nachmittags, circa ab 4, wird es dann nämlich nass, am Abend können auch Gewitter dabei sein. Im Tal gehen sich zwischen 22 und 28 Grad aus, auf 2000 Meter um die 12 Grad. Wechselhaft geht's dann in die neue Woche rein, wie die Live-Radio-Vorschau zeigt. Morgen Montag regnet es den ganzen Tag über immer wieder. Es kommt aber auch zwischendurch die Sonne raus. Dazu gibt es in Nordtirol bis zu 26 Grad, in Osttirol gehen sich 28 Grad aus.
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0: Wir starten im Außerfern auf der B179 Fernpassstraße Füssen Richtung Nassereit. Von der deutschen Grenze bis Reutze gibt es eine halbe Stunde plus. Die L16 Pitztalstraße ist heute wegen eines Marathons zwischen Arzl und St. Leonard in beiden Richtungen gesperrt. Voraussichtlich bis 15 Uhr. Lokale Umleitungen sind eingerichtet. Über die erreicht ihr auch gut die Berg- und Gletscherbahnen. Ansonsten läuft's, falls ihr noch was seht, Staus und Blitzer jederzeit melden unter 050 12 20 80 85. Dankeschön und gute Fahrt.
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1: Summer Jam in Schwarz. Zum Start in die Sommerferien gibt es ein großes Open-Air-Fest am Maximilianplatz. Nächsten Freitag am 10. Juli ab 14 Uhr geht's los. Mit dabei ist der Wiener Musiker Hugo Uerdens. Mit seinem bunten Rahmenprogramm wird bis in die Nacht rein gefeiert, alles bei freiem Eintritt. Der Tiroler Musiker Jesse Grande feiert seine Rückkehr aus Amerika mit einem Konzert in neuer Bandformation. Am 18. Juli im Kultur- und Gemeinschaftshaus in Wattens. Und die Summer Flair Party am Sportplatz Kolsas. Am 25. Juli mit Weinlaube, Aperol Bar und DJ. Freier Eintritt bis 20.15 Uhr.
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14: Hier ist das Tirolwetter bei Live-Radio mit Valentina Leitzinger. Feinen Sonntagvormittag. Die Wolken werden langsam aber sicher ein bisschen mehr. Über Mittag bleibt es noch freundlich. Später, circa ab 4, wird es dann aber nass. Am Anfang vor allem im Unterland. Topwert aktuell in Lienz bei 24 Grad. In Innsbruck messen wir 22 und in Nauders 19 Grad. Bis zu 28 Grad gehen sich heute noch aus. Die Regenwolken begleiten uns dann auch in die neue Woche rein, wie die Live-Radio-Vorschau zeigt. Morgen Montag regnet es den ganzen Tag über immer wieder. Zwischendurch kommt aber auch ein bisschen die Sonne raus. Dazu gibt es in Nordtirol bis zu 26 Grad, in Osttirol gehen sich 28 Grad aus. Jetzt geht's weiter zu den Weltnachrichten. Es ist 5 vor 11.
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15: Mit Helene Feuchtenhofer. Ein 93-jähriger Mann soll in der vergangenen Nacht in Wien-Floridsdorf sein eigenes Einfamilienhaus mutwillig gesprengt haben. Das Gebäude wurde durch die Gasexplosion komplett zerstört und angrenzende Häuser schwer beschädigt. Der Verdächtige wurde von den Rettungskräften verletzt aus dem Keller des Trümmerfelds geholt und wurde noch vor Ort festgenommen. Er wird derzeit im Spital überwacht, sagt uns Polizeisprecher Philipp Haslinger.
16: Die Hintergründe bzw. ein Motiv des Vorfalls sind noch Gegenstand der laufenden Ermittlungen und das Landeskriminalamt Wien, die Brandermittler, sind jetzt natürlich mit umfangreichen Ermittlungen und Spurensicherungen beschäftigt und werden auch den 93-jährigen Tatverdächtigen, sobald es möglich ist, befragen.
15: 6 weitere Personen wurden laut der Berufsrettung leicht verletzt. 2 Anrainer müssen im Spital behandelt werden. Bei einer privaten Untersuchung sind im Trinkwasser von Manswörth in Niederösterreich PFAS-Chemikalien gefunden worden. PFAS sind sehr langlebig, reichern sich im Körper an und können bei dauerhaft hoher Belastung die Gesundheit schädigen. Im Mai wurde bekannt, dass in Manswörth Brunnenwasser kontaminiert ist durch die in der OMV-Raffinerie in Spechert verwendeten Feuerlöschschäume. Wer zu schnell in große Höhen aufsteigt, kennt es vielleicht, die sogenannte Bergkrankheit mit Schwindel, Übelkeit und Kopfschmerzen. Innsbrucker Forscher wollen dem nun genauer nachgehen. Sie vermuten, dass es sich wohl um mehrere verschiedene Formen der Krankheit handelt, nicht nur eine. Künftig sollen Blutwerte helfen, sie genauer zu erkennen und gezielter zu behandeln. Nach dem Großbrand in einer Wiener Müllhalle Freitagabend ist die Südosttangente in diesem Bereich seit vergangener Nacht wieder offen. Es liegt keine Gefährdung mehr vor. Der Streckenabschnitt wurde nicht beschädigt, heißt es von der ASFINAG. Der Bereich der Autobahn, der gesperrt war, war einer der am stärksten genutzten Abschnitte der Tangente.
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14: Wir starten auf der A12 Inntal-Autobahn. Bei der Ausreise nach Deutschland dauert es beim Grenzübergang Kufstein-Kiefersfelden 10 bis 15 Minuten länger. Weiter zur A13 Brenner-Autobahn Innsbruck Richtung Brenner. Zwischen Innsbruck Süd und Patsch gibt es 10 Minuten plus. Wir schauen ins Außerfern zur B179 Fernpassstraße Füssen Richtung Nassereit. Von der Grenze bis Reute gibt es eine halbe Stunde mehr Fahrzeit. Und zu guter Letzt noch ins Oberland. Die L16 Pitztalstraße ist heute wegen eines Marathons zwischen Arzl und St. Leonard in beiden Richtungen gesperrt. Voraussichtlich noch bis 15 Uhr. Lokale Umleitungen sind eingerichtet. Über die erreicht ihr auch gut die Berg- und Gletscherbahnen. Falls ihr noch was seht, Staus und Blitzer bitte melden unter 0512 20 80 85. Dankeschön und gute Fahrt.
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14: Hier ist das Tirolwetter bei Live Radio mit Valentina Leitinger um kurz vor 11:30. Es zieht langsam zu, die meisten Wolken sehen wir über unsere Live Radio Wetterkameras aktuell, vor allem rund um Kufstein und im Lechtal. In Innsbruck scheint noch die Sonne. Im Laufe des Nachmittags wird es dann nass, später in Richtung Abend kann es auch gewittern, am trockensten bleibt es in Osttirol. Dazu bleibt es auch warm, in Innsbruck messen wir aktuell 25 und in Lienz 26 Grad, bis zu 28 Grad gehen sich dann am Nachmittag noch aus. Die Regenwolken begleiten uns dann auch in die neue Woche rein, wie die Live-Radio-Vorschau zeigt. Morgen Montag regnet es den ganzen Tag über immer wieder. Zwischendurch kommt aber auch ein bisschen die Sonne raus. Dazu gibt es in Nordtirol bis zu 26 Grad, in Osttirol gehen sich 28 Grad aus.
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14: Wir starten beim längsten Stau und zwar im Außerfern auf der B179 Fernpassstraße. Füssen Richtung Nassereit von der deutschen Grenze bis Reutze gibt es 35 Minuten mehr Fahrzeit. A12 Inntal-Autobahn bei der Ausreise nach Deutschland dauert es beim Grenzübergang Kufstein-Kiefersfelden 10 Minuten länger. A13 Brenner-Autobahn Innsbruck Richtung Brenner zwischen Innsbruck Süd und Patsch gibt es ebenfalls 10 Minuten plus. B177 Seefelder Straße plant da auf dem Zirler Berg rauf 5 bis 10 Minuten mehr ein. Und wir schauen noch zur L16 Pitztalstraße. Die ist heute wegen eines Marathons zwischen Arzl und St. Leonard in beiden Richtungen gesperrt. Voraussichtlich noch bis 15 Uhr. Lokale Umleitungen sind eingerichtet. Über die erreicht ihr auch gut die Berg- und Gletscherbahnen. Falls ihr noch was seht, Staus und Blitzer, bitte melden. Am besten als Sprachnachricht über die Live-Radio Tirol-App. Vielen Dank und gute Fahrt!
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13: Hier ist das Tirolwetter bei Live-Radio mit Valentina Leitinger. Feinen Sonntagmittag. Von Bayern her ziehen jetzt immer mehr Wolken zu uns. Im Laufe des Nachmittags wird es dann nass, am Abend kann es auch gewittern. Am wärmsten ist es aktuell im noch sonnigen Lienz bei 27 Grad. In Innsbruck messen wir 25 und in St. Anton 19 Grad. Die Regenwolken begleiten uns dann auch in die neue Woche rein, wie die Live-Radio-Vorschau zeigt. Morgen Montag regnet es den ganzen Tag über immer wieder. Zwischendurch kommt aber auch ein bisschen die Sonne raus. Dazu gibt es in Nordtirol bis zu 26 Grad, in Osttirol gehen sich bis zu 28 aus. Übermorgen Dienstag dann wieder sonniger bei bis zu 31 Grad.
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13: Es ist kurz vor 12.
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16: Mit Helene Feichtenhofer. Für die Bäder in Österreich läuft es bislang heuer ganz gut. Vor allem der Juni und die vergangene Hitzewelle haben ihnen da zum Teil Besucherrekorde beschert, Alexander Fekonia.
17: Die Wiener Bäder etwa haben bislang schon 1 Million Gäste gezählt. Besonders beliebt ist in Wien das Gänsehäufel mit rund 162.000 Besucherinnen und Besuchern bislang. Aber auch in Vorarlberg haben die Menschen die Freibäder im Juni gestürmt. Rund 20% mehr Eintritte als im Vorjahr hat es da vielerorts gegeben, macht insgesamt rund 65.000 Badegäste im Juni in Vorarlberg. Aber auch an den Kärntner Seen oder in den Freibädern in der Steiermark war der Andrang riesengroß.
16: Dementsprechend groß ist auch die Hoffnung der Badbetreiber, dass es in einer ähnlichen Tonart die restlichen Sommermonate weitergeht. In den USA hat Präsident Trump heute anlässlich der 250-Jahr-Feier des Landes nochmals eine große Rede gehalten. In der hat er einmal mehr vor einer Übernahme durch Kommunisten gewarnt und gemeint, Amerika werde nie ein kommunistisches Land sein, Kommunismus sei ein Verlierer und werde es immer sein. Trump hatte schon gestern bei einer Rede am Nationaldenkmal Mount Rushmore vor einer angeblichen kommunistischen Bedrohung in den USA gewarnt. Er hat damit auf die jüngsten Wahlsiege linksgerichteter Demokratenpolitiker angespielt. Ein Kreuzfahrtschiff mit homosexuellen, bisexuellen, trans- und queeren Menschen an Bord darf nicht in türkischen Häfen anlegen. Die zuständigen Behörden haben die geplanten Stopps verboten und begründen das mit den moralischen Werten des Landes. Das LGBTQ+-Kreuzfahrtschiff wollte kommende Woche unter anderem in Istanbul anlegen. Nach dem Anlegeverbot hat es seine Route geändert und fährt stattdessen nach Kreta und Ägypten. Beim Formel 1 Grand Prix heute im britischen Silverstone startet WM-Leader Kimi Antonelli von der Pole aus ins Rennen, vor den beiden Ferrari-Piloten Leclerc und Hamilton. Start ist am Nachmittag um 16 Uhr.
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13: Wir spüren den Reiseverkehr in Tirol und starten beim längsten Stau, und zwar im Außerfern auf der B179 Fernpassstraße. Füssen Richtung Nassereit, von der Grenze bis Reutze gibt's 40 Minuten mehr Fahrzeit. In der Gegenrichtung dauert's eine Viertelstunde länger. Auf der Ausweichstrecke der L396 Weißhausstraße gibt's bei der Einreise nach Tirol kurz nach dem Grenzübergang Vils-Schönbichel 20 Minuten plus. A12 Inntal-Autobahn, bei der Ausreise nach Deutschland dauert's beim Grenzübergang Kufstein-Kiefersfelden 10 Minuten länger. Weiter zur A13 Brenner-Autobahn Innsbruck Richtung Brenner. Von Patsch staut sich's hier zurück bis Innsbruck Ost. Es gibt ein Plus von 10 bis 15 Minuten. B177 Seefelder Straße plant hier auf dem Zirlerberg rauf 5 bis 10 Minuten mehr ein. Und die L16 Pitztalstraße ist heute wegen eines Marathons zwischen Arzl und St. Leonard in beiden Richtungen gesperrt. Voraussichtlich noch bis 15 Uhr. Lokale Umleitungen sind eingerichtet. Über die erreicht ihr auch gut die Berg- und Gletscherbahnen. Falls ihr noch was seht, Staus und Blitzer jederzeit melden unter 0512 20 80 85.
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12: Hier ist das Tirolwetter bei Live-Radio mit Valentina Leitinger um 12:35. Die Wolken werden langsam aber sicher ein bisschen mehr. Bis in den frühen Nachmittag rein bleibt es noch freundlich. Später, circa ab 4, wird es dann aber nass. Am Anfang vor allem im Unterland. Topwert aktuell in Lienz bei 28 Grad. In Innsbruck messen wir 25 und in Zannheim 19 Grad. Auch morgen muss der Regenschirm noch mit, wie die Live-Radio-Vorschau zeigt. Es regnet den ganzen Tag über immer wieder. Zwischendurch kommt aber auch ein bisschen die Sonne raus. Dazu gibt es in Nordtirol bis zu 26 Grad, in Osttirol 28. Übermorgen Dienstag dann wieder sonniger bei bis zu 31 Grad.
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12: Wir spüren den Reiseverkehr in Tirol und starten beim längsten Stau. Der ist im Außerfern auf der B179 Fernpassstraße. Füssen Richtung Nassereit, von der Grenze bis Reutze gibt es 40 Minuten mehr Fahrzeit. In der Gegenrichtung dauert es eine Viertelstunde länger. Auf der Ausweichstrecke der L396 Weißhausstraße gibt es dann bei der Einreise nach Tirol kurz nach dem Grenzübergang Vils-Schönbichl noch 20 Minuten plus. A12 Inntal-Autobahn Innsbruck Richtung Kufstein. Bei Kundl gibt es 15 Minuten mehr Fahrzeit und dann ebenfalls A12. Bei der Ausreise nach Deutschland dauert es beim Grenzübergang Kufstein-Kiefersfelden eine Viertelstunde länger. A13 Brenner-Autobahn Innsbruck Richtung Brenner. Zwischen Innsbruck Süd und Patsch gibt es 10 Minuten plus. B177 Seefelder Straße plant da auf dem Ziller Berg rauf 5 bis 10 Minuten mehr ein. Und wir schauen noch zur L16 Pitztalstraße. Die ist heute wegen eines Marathons zwischen Arzl und St. Leonard in beiden Richtungen gesperrt. Voraussichtlich noch bis 15 Uhr. Lokale Umleitungen sind eingerichtet. Über die erreicht ihr auch gut die Berg- und Gletscherbahnen. Falls ihr noch was seht, Staus und Blitzer bitte melden unter 0512 20 80 85.
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11: Hier ist das Tirolwetter bei Live-Radio mit Valentina Leitinger. Es zieht zu, die meisten Wolken sehen wir über unsere Live-Radio-Wetterkameras, aktuell vor allem rund um St. Johann und im Tannheimer Tal. In Innsbruck spüren wir ziemlich den Wind. Im Laufe des Nachmittags wird es dann nass, später in Richtung Abend kann es auch gewittern, am trockensten bleibt es in Osttirol. Dazu bleibt es aber warm, in Innsbruck messen wir aktuell 26 und in Lienz 28 Grad. Auch morgen muss dann der Regenschirm mit, wie die Live-Radio-Vorschau zeigt. Es regnet den ganzen Tag über immer wieder. Zwischendurch kommt aber auch ein bisschen die Sonne raus. Dazu gibt es in Nordtirol bis zu 26 Grad, in Osttirol gehen sich 28 aus. Übermorgen Dienstag dann wieder sonniger bei bis zu 31 Grad.
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11: Es ist 5 vor 1.
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13: Mit Martina Steidl. Die Bergrettung war gestern mehrere Male gefordert. Auf der Kärntner Hochalmspitze wurde etwa ein 38-jähriger Bergsteiger von einem schweren Felsbrocken eingeklemmt und in einer aufwendigen Aktion befreit. Im oberösterreichischen Höllengebirge musste eine Wanderin nach einem schweren Sturz mit Kopfverletzungen ins Spital geflogen werden. Hannes Oberhuber von der Kärntner Bergrettung mahnt einmal mehr zu Vorsicht. Oft werden die Leute auch durch Social Media zu Touren verleitet.
14: Weil es halt einfach extrem lässige Fotos gibt, diese Tour nachzugehen, obwohl sie sehr viel über dem Niveau sein, wo man selber sich hinbegeben würde, wenn man die Tour gut plant. Weil das ist schon ein Thema, Tourenplanung und auch das Wetter gerade im Sommer im Auge zu behalten.
13: Im Totengebirge sind die Helfer auch zu einer Tierrettung ausgerückt. Ein Polizeihubschrauber hat einen Hund samt Herrchen ins Tal geflogen, nachdem der 35 Kilo schwere Mischling von einer Kreuzotter gebissen worden war. In Wien-Floridsdorf soll ein 93 Jahre alter Mann das Einfamilienhaus in die Luft gesprengt haben, in dem er wohnt, offenbar absichtlich. Durch die Explosion wurden auch angrenzende Häuser teils schwer beschädigt. 9 Menschen wurden insgesamt verletzt, darunter der Verdächtige selbst. Er konnte aufgrund seiner Verletzungen noch nicht zu seinem Motiv befragt werden, wird im Krankenhaus aber von der Polizei überwacht. Für die Bäder in Österreich läuft es heuer bislang ganz gut. Der Juni und die jüngste Hitzewelle haben teilweise Besucherrekorde gebracht. Die Wiener Bäder zählen bereits 1 Million Gäste. In Vorarlberg gibt es bis zu 20% mehr Eintritte als im Vorjahr. Auch an den Kärntner Seen und in der Steiermark war der Andrang riesig. Die Badbetreiber hoffen nun auf eine ebenso erfolgreiche restliche Sommersaison. Das geplante Comeback von Uber Eats in Österreich ist geplatzt. Der US-Konzern stoppt den Neustart seines Essenslieferdienstes bei uns. Wie die Financial Times berichtet, wollte Uber eigentlich wieder Essen in Österreich vermitteln, weil das Unternehmen nun aber den deutschen Konkurrenten Delivery Hero übernehmen will, wurden die Pläne für insgesamt 5 europäische Länder kurzfristig wieder auf Eis gelegt.
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11: Wir spüren den Reiseverkehr in Tirol und starten beim längsten Stau im Außerfern auf der B179 Fernpassstraße. Füssen Richtung Nassereitz, von der deutschen Grenze bis Reutte gibt es eine Dreiviertelstunde mehr Fahrzeit. In der Gegenrichtung dauert es bei der Ausreise nach Bayern 20 Minuten länger. Wir bleiben noch auf der Fernpassstraße, Nassereitz Richtung Reutte. Zwischen Nassereitz und dem Fernsteinsee gibt es 10 Minuten plus. Weiter zur A12 Inntalautobahn, plant hier bei der Ausreise nach Deutschland beim Grenzübergang Kufstein-Kiefersfelden eine Viertelstunde mehr Fahrzeit ein. A13 Brennerautobahn, Innsbruck Richtung Brenner, zwischen Innsbruck Süd und Patsch gibt es 10 Minuten plus. Und wir schauen noch zur L16 Pitztalstraße, die ist heute wegen eines Marathons zwischen Arzl und St. Leonard in beiden Richtungen gesperrt. Voraussichtlich noch bis 15 Uhr, lokale Umleitungen sind eingerichtet, über die erreicht ihr auch gut die Berg- und Gletscherbahnen. Falls ihr noch was seht, Staus und Blitzer bitte melden, am besten als Sprachnachricht über die Live-Radio Tirol-App. Vielen Dank und gute Fahrt!
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14: Hier ist das Tirolwetter bei Live-Radio mit Valentina Leitinger. Um kurz vor 2:30 von Bayern her ziehen immer mehr Wolken zu uns. Im Laufe des Nachmittags wird es dann nass, am Abend kann es auch gewittern. Am wärmsten ist es aktuell noch im sonnigen Nikolsdorf bei 28 Grad. In Innsbruck spüren wir gerade ziemlich den Wind und messen 27 Grad, in Schmirn 19 Grad. Auch morgen muss dann der Regenschirm mit, wie die Live-Radio-Vorschau zeigt. Es regnet den ganzen Tag über immer wieder. Zwischendurch kommt auch einmal ein bisschen die Sonne raus. Dazu gibt es in Nordtirol bis zu 26 Grad, in Osttirol gehen sich 28 aus. Übermorgen Dienstag dann generell wieder sonniger bei bis zu 31 Grad.
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14: Wir spüren den Reiseverkehr in Tirol und starten beim längsten Stau, und zwar im Außerfern auf der B179 Fernpassstraße. Füssen Richtung Nassereit, von der Grenze bis Reutte gibt es 35 Minuten mehr Fahrzeit. In der Gegenrichtung dauert es bei der Ausreise nach Bayern 20 Minuten länger. Wir bleiben noch auf der Fernpassstraße, Nassereit Richtung Reutte. Zwischen Nassereit und dem Fernsteinsee gibt es 10 Minuten plus. A12 Interlautobahn plant hier bei der Ausreise nach Deutschland beim Grenzübergang Kufstein-Kiefersfelden eine Viertelstunde mehr Fahrzeit ein. A13 Brenner Autobahn Innsbruck Richtung Brenner, zwischen Innsbruck Süd und Patsch gibt es 10 Minuten plus. Und wir schauen noch zur L16 Pitztalstraße, die ist heute wegen eines Marathons zwischen Arzl und St. Leonhard in beiden Richtungen gesperrt. Voraussichtlich noch bis 15 Uhr, lokale Umleitungen sind eingerichtet, über die erreicht ihr auch gut die Berg- und Gletscherbahnen. Falls ihr noch was seht, Staus und Blitzer jederzeit melden, unter 0512 20 80 85. Dankeschön und gute Fahrt.
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1: 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Zum Start in die Sommerferien gibt es ein großes Open-Air-Fest am Maximilianplatz. 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Mit dabei ist der Wiener Musiker Hugo Uerdens. Mit seinem bunten Rahmenprogramm wird bis in die Nacht rein gefeiert, alles bei freiem Eintritt. 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
1: Hier ist das Tirolwetter bei Live-Radio mit Valentina Leitinger. Feinen Sonntag. Ein paar Regentropfen gibt's jetzt schon im Unterland rund um Fieberbrunn. Die Schauer breiten sich im Laufe des Nachmittags noch aus. Am trockensten bleibt's generell in Osttirol. In Rinn messen wir 23 Grad, in Innsbruck 27 Grad. Am Abend kann's dann teilweise noch gewittern. Auch die nächsten Tage schaut's eher durchwachsen aus, wie die Live-Radio-Vorschau zeigt. Es regnet morgen Montag den ganzen Tag über immer wieder. Zwischendurch kommt aber auch einmal kurz die Sonne raus. Dazu gibt es in Nordtirol bis zu 26 Grad, in Osttirol gehen sich 28 Grad aus. Übermorgen Dienstag dann schon wieder sonniger bei heißen 31 Grad.
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1: Es ist kurz vor zwei.
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4: Mit Martina Steidl. Fast die Hälfte Österreichs ist mit Wald bedeckt, aber Naturwälder, also Wälder, die weitgehend ohne menschlichen Einfluss gewachsen sind, sind sehr rar. Das zeigen nun Daten von Global 2000. Demnach sind nur rund 7% des Gesamtwaldbestands solche Naturwälder. Da braucht es mehr Anstrengungen, solche Wälder zu schützen und mehr von ihnen zu erschaffen, fordert Dominik Linhardt von Global 2000.
5: Naturwälder sind sehr gute Wasserspeicher. Naturwälder sorgen auch für regionale Kühlung. Sie sind langfristige Kohlenstoffspeicher, also wirklich, wo das CO2 aufgenommen wird und langfristig auch im Wald, in den Bäumen, aber auch im Waldboden gespeichert wird. Und so ganz wichtige Verbündete auch im Kampf gegen die Klimakrise.
4: Naturwälder sind aber auch unerlässlich für die Artenvielfalt, so die Umweltschützer weiter. Eine 66-jährige Deutsche ist bei einem Nachttauchgang im Attersee in 5 Metern Tiefe in Panik geraten. Ihr Tauchlehrer und eine Begleiterin haben die Frau sofort an die Oberfläche gebracht. Sie konnte noch selbst ans Ufer schwimmen, dürfte aber Wasser in die Lunge bekommen haben. Nach der Erstversorgung durch eine zufällig anwesende Ärztin aus Tschechien wurde die Frau mit dem Hubschrauber ins Krankenhaus Vöcklabruck geflogen. Die strategische Gasreserve soll um 2 Jahre verlängert werden, bis 2029. Darüber berät morgen der Hauptausschuss des Nationalrats. Die Gasreserve wurde 2022 wegen der Energiekrise durch den Angriff Russlands auf die Ukraine eingeführt. Österreichs Gasreserve umfasst 20 Terawattstunden. Das entspricht in etwa dem Verbrauch von 2 Wintermonaten. Die Kosten dafür liegen bei 120 Millionen Euro im Jahr und sind im Doppelbudget bereits enthalten. Am Unabhängigkeitstag der USA ist ein Mann gestern auf den Eiffelturm geklettert und hat an dem Pariser Wahrzeichen zwischen der 2. und 3. Etage eine US-Flagge aufgehängt. Die Polizei hat den Mann nach der Aktion festgenommen. Die 2. und 3. Etage des Eiffelturms wurden vorübergehend auch evakuiert, die US-Flagge wieder entfernt.
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1: Wir spüren den Reiseverkehr in Tirol und starten beim längsten Stau, und zwar im Außerfern auf der B179 Fernpassstraße. Füssen Richtung Nassereit, von der deutschen Grenze bis Reutte gibt es 35 Minuten mehr Fahrzeit. In der Gegenrichtung dauert es bei der Ausreise nach Bayern 20 Minuten länger. Wir bleiben noch auf der Fernpassstraße, Nassereit Richtung Reutte. Zwischen Nassereit und dem Fernsteinsee gibt es 10 Minuten plus. A12 Inntal-Autobahn plant hier bei der Ausreise nach Deutschland beim Grenzübergang Kufstein-Kiefersfelden 10 Minuten mehr Fahrzeit ein. Weiter geht's zur A13 Brenner-Autobahn, Innsbruck Richtung Brenner. Zwischen Innsbruck Süd und Patsch gibt's 5 bis 10 Minuten plus. Und wir schauen noch zur L16 Pitztalstraße. Die ist heute wegen eines Marathons zwischen Arzl und St. Leonard in beiden Richtungen gesperrt. Voraussichtlich dauert die Sperre noch eine Stunde bis 15 Uhr. Lokale Umleitungen sind eingerichtet. Über die erreicht ihr auch gut die Berg- und Gletscherbahnen. Falls ihr noch was seht, Staus und Blitzer, bitte melden unter 0512 20 80 85. Dankeschön und gute Fahrt.
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8: 2:35 hier ist das Tirolwetter bei Live-Radio mit Philipp Kranbacher. Noch gibt's oft Schwimmbadwetter bei uns in Tirol, Sonne und Wolken im Mix, dazu oft 25 Grad und mehr. Die Wolken, die werden aber auch dichter und bringen bis zum Abend auch immer öfter Regenschauer. Auch einzelne Gewitter sind dann später noch möglich. Die Live-Radio-Vorschau. Eine kühle Regenfront erreicht uns in der Nacht und die spüren wir dann auch morgen am Montag noch. Es wird erst nach und nach wieder freundlicher. Am besten ist das Wetter morgen im Lien. Zerbecken. Ab Dienstag dann aber schon wieder Sommerwetter pur mit viel Sonne und bis zu 30 Grad.
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8: Es gibt Reiseverkehr auf der BN179 Fernpassstraße zwischen Reute und dem Grenztunnel Füssen. Gibt es Stau in beide Fahrtrichtungen und ein Plus von circa 30 Minuten. Direkt am Fernpass bis zum Weißensee gibt es in Fahrtrichtung Deutschland ebenfalls Stau und ein Plus von circa 10 Minuten. Und auch auf der A12 Inntaler Autobahn, da spüren wir den Reiseverkehr plant hier bei der Ausreise nach Deutschland beim Grenzübergang Kufstein-Kiefersfelden 5 bis 10 Minuten mehr Fahrzeit ein. Staus und Blitzer bitte melden, am besten als Sprachnachricht über die Live-Radio Tirol-App. Vielen Dank und gute Fahrt.
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11: Schönen Sonntag, hier ist das Tirolwetter bei Live-Radio mit Philipp Kranbacher. Die Wolken, die werden mehr und mehr, noch gibt es auf den meisten Liegewiesen im Schwimmbad aber keinen Stress. Vereinzelte erste Regenschauer sind zwar schon unterwegs, häufig regnen wird dann aber erst zum Abend hin und in der Nacht. Auch einzelne Gewitter sind dann später möglich. Die Live-Radio-Vorschau, die kühle Regenfront, die spüren wir dann auch morgen am Montag noch. Am freundlichsten wird es morgen im Lienzer Becken. Ab Dienstag dann aber schon wieder Sommerwetter. Pur und das überall in Tirol mit viel Sonne und bis zu 30 Grad. Live-Radio, es ist jetzt 5 vor 3.
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12: Mit Martina Steidl. Nach der heftigen Gasexplosion in einem Einfamilienhaus in Wien-Floridsdorf erhärtet sich der Verdacht gegen den 93-jährigen Bewohner. Der Mann soll das Haus absichtlich in die Luft gesprengt haben. Er wurde festgenommen, nachdem ihn Suchhunde schwer verletzt im Keller gefunden hatten, sagt Polizeisprecher Philipp Haslinger.
13: Der 93-jährige Tatverdächtige wurde aus dem Keller des Hauses gerettet. Er befindet sich derzeit in einem Krankenhaus und wird von der Polizei überwacht.
12: Als mögliches Motiv steht ein Streit um das Haus im Raum. Noch konnte der Mann aber nicht befragt werden. 8 weitere Personen wurden bei der Explosion verletzt, darunter auch eine schwangere Frau. Obwohl fast die Hälfte Österreichs mit Wald bedeckt ist, sind echte Naturwälder extrem selten. Laut neuen Daten der Umweltschutzorganisation Global 2000 machen Wälder, die weitgehend ohne menschlichen Einfluss gewachsen sind, nur rund 7% des Gesamtwaldbestandes aus. Da diese Flächen unerlässlich für die Artenvielfalt sind, fordert die Organisation deutlich mehr Anstrengungen zu ihrem Schutz und auch ihrer Ausweitung. Italien bleibt ein beliebtes Land bei Touristen. Die Zahl der Urlauber in unserem Nachbarland ist schon im ersten Halbjahr des heurigen Jahres deutlich gestiegen. Sogar 10% mehr Touristen haben etwa die Regionen Umbrien und Kalabrien verzeichnet, wie heute Zahlen aus dem Innenministerium in Rom zeigen. Dolly, das berühmteste Schaf der Welt, wurde heute vor 30 Jahren geklont. Damals ein Durchbruch für die Wissenschaft. Die Nachricht hat Staunen, aber auch Angst ausgelöst. Zum befürchteten geklonten Menschen ist es aber nie gekommen. Menschen zu klonen war und ist auch weiterhin tabu.
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11: Das ist heute ein recht starker Reisetag auf den Tiroler Straßen. Wir starten auf der A12 Inntaler Autobahn beim Grenzübergang Kufstein-Kiefersfelden. In Fahrtrichtung Rosenheim dauert es aktuell 5 bis 10 Minuten länger. B179 Fernpassstraße. Zwischen Reute und dem Grenztunnel Füssen gibt es Stau in beide Richtungen und ein Plus von circa 30 Minuten. Direkt am Fernpass bis zum Weißensee gibt es in Fahrtrichtung Deutschland ebenfalls Stau und ein Plus von circa 5 bis 10 Minuten. Und auch beim Grenzübergang bei Scharnitz dauert es auf der B177 Seefelder Straße in Fahrtrichtung Garmisch aktuell knapp 10 Minuten länger. Staus und Blitzer jederzeit gerne melden unter 0512 2080 85. Vielen Dank und gute Fahrt.
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13: Kurz vor 3:30, hier ist das Tirolwetter bei Live-Radio mit Philipp Kranbacher. Noch ist es meist sehr angenehm und auch sommerlich bei uns in Tirol. Eine kühle Regenfront ist aber bereits am Weg zu uns. Aus Bayern her werden die Wolken immer mehr. Auch einzelne kleinere Regenschauer sind bereits möglich, auch einzelne Gewitter. Vor allem dann aber ab dem Abend und in der Nacht. Die Live-Radio-Vorschau morgen Montag gibt es meistens Wolken und auch immer wieder einzelne Schauer. Trocken und etwas sonnig ist es am ehesten im Süden von Osttirol. Ab Dienstag gibt es dann aber wieder überall in Tirol Sommerwetter mit viel Sonne und bis zu 30 Grad.
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13: Da ist weiterhin einiges los im Reiseverkehr auf den Tiroler Straßen. Wir starten auf der A12 Intalautobahn beim Grenzübergang Kufstein-Kiefersfelden. In Fahrtrichtung Rosenheim dauert es da aktuell um die 10 Minuten länger. BR179 Fernpassstraße zwischen Reute und dem Grenztunnel Füssen gibt es weiter Stau in beide Fahrtrichtungen und ein Plus von circa 30 Minuten. Und Achtung bitte nicht zu schnell, hier noch die neuesten Blitzer für Tirol. Nur bei uns auf Live-Radio auf der B171 Tiroler Straße zwischen Kolsers und Wattens wird aktuell geblitzt. Danke Mike für die Info. Staus und Blitzer bitte melden, am besten als Sprachnachricht über die Live-Radio Tirol App. Vielen Dank und gute Fahrt.
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14: Schönen Sonntagnachmittag, hier ist das Tirolwetter bei Live-Radio mit Philipp Kranbacher. Die Wolken werden am Tiroler Himmel langsam mehr, bis zum Abend sollte es aber meistens trocken und auch recht angenehm bleiben. Erst dann erreicht uns eine Regenfront, auch einzelne Gewitter sind dann möglich, vor allem auch in der Nacht. Die Live-Radio-Vorschau, die Nachwehen der Regenfront, die spüren wir dann auch morgen am Montag noch. Am freundlichsten wird es morgen im Lienzer Becken, ab Dienstag dann aber schon wieder Sommerwetter pur und das überall in Tirol. Mit viel Sonne und bis zu 30 Grad am Dienstag. 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
16: Mit Martina Steidl. Der Nationalrat startet morgen in eine historische Marathonsitzungswoche. Gleich 5 Tage hintereinander kommt das Parlament zusammen. Das hat es zuletzt vor über 30 Jahren gegeben. Alexander Fikonia, bis Freitag stehen auch etliche Gesetzesänderungen an.
17: So werden etwa die Intervalle für die Pickerl-Überprüfung bei Neuwagen verlängert. In den Schulen kommen die neuen Fächer Medien und Demokratie sowie Informatik und KI. Dafür fallen Stunden bei den Fremdsprachen weg. Zudem beschließt das Parlament ein Verbot von Einweg-E-Zigaretten mit Jahresende und eine Reparaturpflicht für Smartphones und Waschmaschinen. Ab Mittwoch folgt dann die Budgetdebatte. Um die billigeren Grundnahrungsmittel gegenzufinanzieren, kommen eine neue Paketabgabe und eine höhere Alkoholsteuer.
16: Die Regierung will mit ihrem Doppelbudget das Defizit bis 2028 wieder auf die von der EU erlaubten 3% drücken. Gegenwind gibt's von der Opposition. Die Grünen haben bereits angekündigt, dem Budget nicht zuzustimmen. Ein betrunkener Bergsteiger hat gestern auf der Drachenwand am Mondsee einen Rettungseinsatz ausgelöst. Der 57-jährige Vorarlberger ist am Gipfel herumgestolpert, woraufhin ein zweiter Bergsteiger die Bergrettung alarmiert hat. Den Rettern hat der Vorarlberger dann erzählt, dass er vor seiner schon dritten Tour an diesem Tag mehrere Bier getrunken hatte. In Südfrankreich kämpfen hunderte Feuerwehrleute gegen einen neuen Waldbrand. Betroffen ist ein schwer zugängliches Gebiet im Gebirge. Auch nahe der Stadt Thessaloniki im Norden Griechenland brennt es. Auch Löschflugzeuge sind hier im Einsatz. Für mehrere Regionen gilt sehr hohe Waldbrandgefahr, darunter der Großraum Athen und auch die Ferieninsel Kreta. Und Formel 1, Start für den großen Preis von Großbritannien in Silverstone. Aus der Pole Position geht WM-Spitzenreiter Kimi Antonelli im Mercedes ins Rennen. Auf den Plätzen 2 und 3 folgen die Ferrari-Piloten Leclerc und Hamilton. Ein frustrierter Max Verstappen im Red Bull war im Qualifying nur auf Platz 7 gekommen.
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14: Es hat einen Unfall im Reiseverkehr gegeben. Wir starten auf der B179 Fernpassstraße. Zwischen Reute und Heiterwang ist die Straße nach einem Unfall aktuell nur wechselweise befahrbar. Aktuell verliert er hier in beide Richtungen zwischen 40 Minuten und einer Stunde. Wir halten euch dann natürlich am Laufenden, sobald die Unfallstelle hier bei Reute wieder geräumt ist. Und Achtung bitte nicht so schnell, es wird geblitzt. Zweimal in Innsbruck, einmal bei der Autobahnabfahrt Innsbruck West gegenüber vom Wifi. Und auch bei Innsbruck Mitte nach der Abfahrt beim Kreisverkehr in Fahrtrichtung Innsbruck Zentrum wird ebenfalls geblitzt. Danke Dietmar für die Info. Staus und Blitzer bitte melden, am besten als Sprachnachricht über die Live-Radio Tirol App. Vielen Dank.
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1: Fernseher im Schlafzimmer, okay oder No-Go? Wir sind gerade umgezogen und da sind alle Vorrichtungen im Schlafzimmer für einen Fernseher da. Aber jetzt ist die Frage, soll man da wirklich einen reintun? Ist das eher so ein Beziehungskiller und man kann nicht mehr schlafen und nur mehr der Fernseher ist interessant? Oder ist es eigentlich gemütlich?
0: Ich meine, es ist gerade jetzt während der Fußball-Weltmeisterschaft ja auch so, Schatz, sie will vielleicht schlafen, der Freund oder die Freundin umgekehrt steht mitten in der Nacht auf, schaltet den Fernseher ein. Also ich persönlich bin, obwohl ich allein lebe zurzeit, gegen den Fernseher im Schlafzimmer. Da kann ich einfach nicht schlafen, nicht gut.
1: Also bei mir war es jetzt gerade während der Fußball-WM sogar manchmal so, dass ich am Tablet nebenbei geschaut habe, da muss man dann nur mal einschlafen und verliert weniger Zeit. Aber wir sind noch in der Entscheidungsfindung. Wie habt denn ihr das? Fernseher im Schlafzimmer, ja oder nein? Und was sind eure Erfahrungen damit? Gern jetzt schon eine Sprachnachricht schicken über die kostenlose Live-Radio Tirol-App.
0: Dann reden wir morgen in der Früh drüber. Jetzt noch ein schönes Wochenende.
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10: Kurz vor 4:30, hier ist das Tirolwetter bei Live-Radio mit Philipp Kranbacher. Eine Regenfront ist am Weg zu uns, erst am Nachmittag ist es aber noch fast überall trocken und meistens auch noch recht freundlich. Wir messen oft 25 Grad und mehr. Auch der Abendgriller, der sollte meistens noch im Trockenen möglich sein, wobei jetzt der Wind oft auch spürbar stärker wird bei uns in Tirol. Die Live-Radio-Vorschau: In der Nacht kommt dann die Regenfront, auch Gewitter sind dann möglich. Morgen Montag zum Wochenstart gibt es meistens Wolken und auch einzelne Regenschauer. Am freundlichsten wird es morgen im Süden von Osttirol. Ab Dienstag gibt es dann wieder überall in Tirol Sommerwetter und auch heiße Temperaturen.
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10: Auf der B179 Fernpassstraße ist vor circa einer Stunde ein Unfall passiert. Noch wird der Verkehr hier wechselweise an der Unfallstelle zwischen Reute Süd und Heiterwang vorbeigeleitet. In Fahrtrichtung Deutschland dauert es aktuell rund 40 Minuten länger. In Fahrtrichtung Nassereit verliert ihr circa eine Stunde. Und bitte nicht zu schnell, die neuesten Blitzer noch für ganz Tirol, nur bei uns auf Live-Radio. Es blitzt in Schwarz gegenüber von der Firma Tirolit aus einem VW heraus. Danke Tanja für die Info. Staus und Blitzer bitte melden, am besten als Sprachnachricht über die Live-Radio Tirol App. Vielen Dank und gute Fahrt.
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6: Schönen Sonntag, hier ist das Tirolwetter bei Live-Radio mit Philipp Kranbacher. Die Wolken, die werden am Tiroler Himmel jetzt immer dicker und auch immer dunkler. Eine Regenfront aus Richtung Bayern ist am Weg zu uns. Die ersten Vorläufer erreichen uns schon jetzt. Die Front kommt dann gegen Abend und zieht in der Nacht drüber. Auch einzelne Gewitter sind dann möglich. Die Live-Radio-Vorschau. Die Nachwehen der Regenfront, die spüren wir dann auch morgen am Montag zum Wochenstart. Am freundlichsten wird es morgen im Lienzer Becken. Überall sonst gibt es morgen viele Wolken und auch immer wieder Schauer. Ab Dienstag wird es dann aber schon wieder sommerlich. Da gibt es Sommerwetter pur und das überall in Tirol mit viel Sonne und bis zu 30 Grad.
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6: Live-Radio, es ist jetzt genau 5 vor 5.
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9: Mit Martina Steidl. Donnernde Kampfjets, ein Unwetter und das angeblich größte Feuerwerk aller Zeiten. So lässt sich die 250-Jahresfeier der USA zusammenfassen. Mit einer Rede in Washington hat US-Präsident Trump dann den Schlusspunkt unter die Festlichkeiten gesetzt. Diese musste wegen eines Gewitters zunächst verschoben werden. Trump hat dann das Bild einer von Gott auserwählten Siegernation beschworen, die dazu bestimmt sei, die Welt anzuführen.
10: All over the world, they try and be like us. Nobody can be like us. And with God's help, we will always be this or even better.
9: Mit Blick auf ihre jüngsten Wahlsiege hat der 80-Jährige die Demokraten pauschal als Kommunisten bezeichnet und sie mit einem Krebsgeschwür verglichen. Der Nationalrat startet morgen in eine historische 5-tägige Marathon-Sitzungswoche. Bis Freitag stehen etliche Gesetzesänderungen an, wie ein Verbot von Einweg-E-Zigaretten, längere Pickerl-Intervalle für Neuwagen, eine neue Paketabgabe und höhere Alkoholsteuern. Ab Mittwoch folgt dann die große Budgetdebatte. Gegenwind gibt es da bereits von den Grünen. Sie wollen dem geplanten Doppelbudget nicht zustimmen. Die strategische Gasreserve soll um 2 Jahre verlängert werden, bis 2029. Darüber berät morgen der Hauptausschuss des Nationalrats. Die Gasreserve wurde 2022 wegen der Energiekrise durch den Angriff Russlands auf die Ukraine eingeführt. Österreichs Gasreserve umfasst 20 Terawattstunden. Das entspricht in etwa dem Verbrauch von 2 Wintermonaten. Die Kosten dafür liegen bei 120 Millionen Euro im Jahr und sind im Doppelbudget bereits enthalten. Der Ätna auf Sizilien rumort wieder. Europas größter aktiver Vulkan hat eine große Aschewolke ausgestoßen, die in Richtung Süden sowie Südosten gezogen ist. Der Flughafen Catania wurde vorübergehend geschlossen. Der Ätna bricht mehrmals im Jahr aus und wird auch von Fachleuten ständig überwacht.
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6: Die Unfallstelle auf der B179 Fernpaarstraße, die ist geräumt zwischen Reute Süd und Heiterwang. Im dichten Reiseverkehr wird der Stau sich aber nur langsam auflösen. In Fahrtrichtung Deutschland dauert es nach wie vor gut 30 Minuten länger. In Fahrtrichtung Nassereit circa eine Stunde. Und auch auf der A12 Inntalautobahn gibt es noch etwas Stau im Reiseverkehr. Beim Grenzübergang Kufstein-Kiefersfelden in Fahrtrichtung Rosenheim dauert es 5 Minuten länger. Staus und Blitzer bitte melden 0512 20 80 85. Vielen Dank und gute Fahrt.
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8: Kurz vor 5:30, hier ist das Tirolwetter bei Live-Radio. Im Studio ist Philipp Kranbacher. Eine Regenfront ist am Weg zu uns nach Tirol. Bei Stuttgart zum Beispiel regnet es aktuell schon richtig ordentlich. Bei uns in Tirol wird es dann im Laufe des Abends und auch in der Nacht immer öfter nass. Zuletzt dann auch in Osttirol und auch Gewitter sind da möglich. Auch morgen gibt es dann noch einmal viele Wolken und auch immer wieder Regenschauer. Nur im Süden von Osttirol, da sollte es trocken bleiben. Ab Dienstag gibt es dann aber wieder Schwimmbadwetter mit Höchstwerten von bis zu 30 Grad.
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8: Der Stau nach einem Unfall auf der BN179 Fernpassstraße löst sich auf. Zwischen Reute Süd und Heiterwang ist dieser Unfall passiert. Aktuell dauert es in beide Richtungen aber rund 30 Minuten länger. Tendenz aber, es ist hier Besserung in Sicht. Staus und Blitzer bitte melden, am besten als Sprachnachricht über die Live-Radio Tirol-App. Vielen Dank.
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13: Hier ist das Tirolwetter bei Live-Radio. Im Studio ist Philipp Kranbacher. Schönen Sonntagabend. Es zieht mehr und mehr zu. Am Abend und auch in der Nacht ziehen dann auch immer wieder Regenschauer oder auch Gewitter durch. Im südlichen Osttirol sollte es aber meist trocken bleiben. Die Live-Radio-Vorschau morgen Montag zum Wochenstart ist es meistens grau und auch oft verregnet. Am freundlichsten wieder im Süden von Osttirol. Ab Dienstag gibt es dann aber wieder Sonne für alle, feines Sommerwetter und Höchstwerte von bis zu 30 Grad.
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13: Live-Radio, es ist genau 5 vor 6.
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16: Mit Martina Steidl. Mit einer groß inszenierten Rede von US-Präsident Trump in Washington ist die 250-Jahresfeier der USA zu Ende gegangen. Trump hat den Auftritt für scharfe Attacken gegen die Demokraten genutzt. Als Reaktion auf ihre jüngsten Wahlerfolge hat er sie pauschal als Kommunisten und als Krebsgeschwür beschimpft. Mit Blick auf die anstehenden Midterm-Wahlen im November sieht Kommunikationsberater Jussi Pick dennoch keinen nennenswerten Dämpfer für den Präsidenten.
17: Selbst wenn sie gewonnen würden, Trump zeigt ja, dass ihm das Parlament relativ egal ist. Er nutzt ja jetzt seine republikanische Mehrheit im Senat und im Repräsentantenhaus auch nicht. Er regiert über Dekrete und er regiert über ich sage etwas, also ist das so.
16: Bei den Feierlichkeiten dazwischen gefunkt hat das Wetter. Wegen eines Gewitters wurde Trumps Rede verschoben. Die National Mall musste sogar evakuiert werden. Trotz extremer Hitze um die 40 Grad hatten sich dort zehntausende Menschen versammelt. Nach der Gasexplosion in einem Einfamilienhaus in Wien-Floridsdorf erhärtet sich der Verdacht gegen den 93-jährigen Bewohner. Der Mann soll das Haus absichtlich in die Luft gesprengt haben. Suchende hatten ihn schwer verletzt im Keller unter den Trümmern entdeckt. Er wird im Spital von der Polizei bewacht. 8 weitere Menschen wurden durch die Explosion verletzt. Als mögliches Motiv steht ein Streit um das Haus im Raum. In Südfrankreich kämpfen hunderte Feuerwehrleute gegen einen neuen Waldbrand. Betroffen ist ein schwer zugängliches Gebiet im Gebirge. Auch nahe der Stadt Thessaloniki im Norden Griechenland brennt es. Auch Löschflugzeuge sind hier im Einsatz. Für mehrere Regionen gilt sehr hohe Waldbrandgefahr, darunter der Großraum Athen und auch die Ferieninsel Kreta. Nach einer dramatischen Schlussphase beim Großen Preis von Großbritannien hat Ferrari-Pilot Charles Leclerc seinen ersten Saisonsieg in der Formel 1 gefeiert. Der Monegasse hat in Silverstone wenige Runden vor Rennende von Problemen am Mercedes des bis dahin zweitplatzierten WM-führenden Kimi Antonelli profitiert. Die Lokalmatadoren George Russell im Mercedes und Lewis Hamilton ebenfalls im Ferrari haben die Plätze 2 und 3 belegt.
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13: Und da gibt es weiter dichten Reiseverkehr und auch Stau auf der B179 Fernpassstraße zwischen der deutschen Grenze und Heiterwang. Aktuell dauert es hier in beide Fahrtrichtungen rund 30 Minuten länger. Staus und Blitzer jederzeit gerne melden unter 0512 20 80 85. Vielen Dank und gute Fahrt.
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13: Kurz vor 6:30, hier ist das Tirolwetter bei Live-Radio, im Studio ist Philipp Kranbacher. Eine Regenfront ist am Weg zu uns nach Tirol. Jetzt gibt es nur mehr ganz wenige Sonnenfenster, am ehesten noch im Süden von Osttirol. In den nächsten Stunden und auch in der Nacht wird es dann immer öfter nass, auch Gewitter sind dann möglich. Die Live-Radio-Forscher, auch morgen am Montag gibt es dann nochmal viele Wolken und auch immer wieder Regenschauer. Nur im Süden von Osttirol soll es auch morgen trocken bleiben. Ab Dienstag gibt es dann aber wieder Schwimmbadwetter für alle mit Höchstwerten von bis zu 30 Grad.
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13: Es gibt weiter dichten Reiseverkehr und auch noch etwas Stau auf der B179 Fernpassstraße. Ab Heiterwang bis zur deutschen Grenze gibt es abschnittsweise Stau. Insgesamt dauert es hier in Fahrtrichtung Deutschland rund 20 Minuten länger. Ansonsten läuft es derzeit auf den Tiroler Straßen. Da sind uns keine weiteren Probleme gemeldet. Wenn euch was unterkommt, Staus und Blitzer bitte melden unter 0512 20 80 85. Vielen Dank und gute Fahrt.
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6: Hier ist das Tirolwetter bei Live-Radio. Im Studio ist Philipp Kranbacher. Schönen Sonntagabend. Es zieht mehr und mehr zu. Aktuell bei 26 Grad in Lienz, 25 in Innsbruck und 20 Grad in Sölden. Ab dem Abend und in der Nacht ziehen dann auch immer wieder Regenschauer oder Gewitter durch. Im Lienzer Becken sollte es aber meist trocken bleiben. Die Live-Radio-Vorschau. Morgen Montag zum Wochenstart ist es dann meistens grau und auch oft verregnet. Am freundlichsten wieder im Süden von Osttirol. Ab Dienstag gibt es dann aber wieder Sonne für alle, feines Sommerwetter und Höchstwerte von bis zu 30 Grad. Live-Radio, es ist jetzt genau 5 vor 7.
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8: Mit Martina Steidl. Ein Auto ist heute Nachmittag aus noch ungeklärter Ursache von der Straße abgekommen und auf steirischer Seite in den Turacher See gestürzt und untergegangen. Der Lenker ist tot, ein 64 Jahre alter Mann aus dem Bezirk Spital an der Drau. Feuerwehrtaucher sind aber noch im Einsatz, weil das Heck des Wagens offen war. Könnten noch weitere Personen im Auto gewesen sein. Fast die Hälfte Österreichs ist mit Wald bedeckt, aber Naturwälder, also Wälder, die weitgehend ohne menschlichen Einfluss gewachsen sind, sind sehr rar. Das zeigen nun Daten von Global 2000. Demnach sind nur rund 7% des Gesamtwaldbestands solche Naturwälder. Da braucht es mehr Anstrengungen, solche Wälder zu schützen und mehr von ihnen zu erschaffen, fordert Dominik Linhardt von Global 2000.
9: Naturwälder sind sehr gute Wasserspeicher. Naturwälder sorgen auch für regionale Kühlung. Sie sind langfristige Kohlenstoffspeicher, also wirklich, wo das CO2 aufgenommen wird und langfristig auch im Wald, in den Bäumen, aber auch im Waldboden gespeichert wird. Und so ganz wichtige Verbündete auch im Kampf gegen die Klimakrise.
8: Naturwälder sind aber auch unerlässlich für die Artenvielfalt, so die Umweltschützer weiter. Der Ätna auf Sizilien rumort wieder. Europas größter aktiver Vulkan hat eine große Aschewolke ausgestoßen, die in Richtung Süden sowie Südosten gezogen ist. Der Flughafen Catania wurde vorübergehend geschlossen. Der Ätna bricht mehrmals im Jahr aus und wird auch von Fachleuten ständig überwacht. Dolly, das berühmteste Schaf der Welt, wurde heute vor 30 Jahren geklont. Damals ein Durchbruch für die Wissenschaft. Die Nachricht hat Staunen, aber auch Angst ausgelöst. Zum befürchteten geklonten Menschen ist es aber nie gekommen. Menschen zu klonen war und ist auch weiterhin tabu.
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6: Auf der B179 Fernpaarstraße vor der deutschen Grenze gibt es noch etwas Stau. Vor dem Grenztunnel Füssen dauert es in Fahrtrichtung Deutschland aktuell 5 bis 10 Minuten länger. Staus und Blitzer, bitte melden. Am besten als Sprachnachricht über die Live-Radio Tirol App. Vielen Dank und gute Fahrt.
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1: Summer Jam in Schwarz. Zum Start in die Sommerferien gibt's ein großes Open-Air-Fest am Maximilianplatz. Nächsten Freitag am 10. Juli ab 14 Uhr geht's los. Mit dabei ist der Wiener Musiker Hugo Uerdens. Mit seinem bunten Rahmenprogramm wird bis in die Nacht rein gefeiert, alles bei freiem Eintritt. Der Tiroler Musiker Jesse Grande feiert seine Rückkehr aus Amerika mit einem Konzert in neuer Bandformation am 18. Juli im Kultur- und Gemeinschaftshaus in Wattens. Und die Summer Flair Party am Sportplatz Kolsers am 25. Juli mit Weinlaube, Aperol Bar und DJ. Freier Eintritt bis 20.15 Uhr.
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8: Schönen Sonntagabend, kurz vor 7:30. Hier ist das Tirolwetter bei Live-Radio. Im Studio ist Philipp Kranbacher. Aus Bayern ziehen jetzt immer öfter Regenschauer zu uns nach Tirol. Im Außerfern oder auch im Unterland entlang der Grenze zu Bayern ist es jetzt oft schon nass. In den nächsten Stunden und auch in der Nacht wird es dann immer öfter regnen. Auch Gewitter sind da möglich. Die Live-Radio-Vorschau, auch morgen gibt es dann noch einmal viele Wolken und auch immer wieder Regenschauer. Nur im Süden von Osttirol sollte es trocken bleiben. Ab Dienstag gibt es dann aber schon wieder Schwimmbadwetter mit Höchstwerten von bis zu 30 Grad.
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8: Aktuell geht es da gut auf den Tiroler Straßen. Ihr kommt ohne nennenswerte Probleme von A nach B. Staus und Blitzer jederzeit gerne melden unter 0512 20 80 85. Vielen Dank und gute Fahrt.
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12: Schönen Sonntagabend, hier ist das Tirolwetter bei Live-Radio mit Philipp Kranbacher. Die nächsten Stunden werden oft nass, eine Regenfront aus Bayern zieht in der Nacht über Tirol drüber. Auch einzelne Gewitter sind möglich, trocken bleibt heute eher nur der Süden von Osttirol. Die Temperaturen sinken in der Nacht auf 11 bis 16 Grad. Die Live-Radio-Vorschau morgen Montag geht's oft grau und nass los. Zum Teil kann sich der Regen bis in den Nachmittag hinein halten. Am freundlichsten wird es morgen im Lienzer Becken, da gehen sich bis zu 27 Grad aus, sonst werden es eher 21 bis 25 Grad. Ab Dienstag gibt es dann aber wieder feines Sommerwetter mit viel Sonne und bis zu 30 Grad. Live-Radio, es ist genau 5 vor 8.
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13: Mit Martina Steidl. Der Nationalrat startet morgen in eine historische 5-tägige Marathon-Sitzungswoche. Bis Freitag stehen etliche Gesetzesänderungen an, wie ein Verbot von Einweg-E-Zigaretten, längere Pickelintervalle für Neuwagen, eine neue Paketabgabe und höhere Alkoholsteuern. Ab Mittwoch folgt dann die große Budgetdebatte. Gegenwind gibt es bereits von den Grünen. Sie wollen dem geplanten Doppelbudget nicht zustimmen. Ein Auto ist heute Nachmittag aus noch ungeklärter Ursache von der Straße abgekommen und auf steirischer Seite in den Turacher See gestürzt und untergegangen. Der Lenker ist tot, ein 64 Jahre alter Mann aus dem Bezirk Spital an der Drau. Feuerwehrtaucher sind aber noch im Einsatz, weil das Heck des Wagens offen war, könnten noch weitere Personen im Auto gewesen sein. Zehntausende Iraner haben am Wochenende Abschied von dem getöteten langjährigen Machthaber Ayatollah Ali Khamenei genommen. Sein Sohn und Nachfolger Mojtaba Khamenei hat jedoch auch heute in Teheran bei den Trauerfeierlichkeiten gefehlt. Er ist seit dem Tod seines Vaters bei US-israelischen Angriffen Ende Februar nicht öffentlich aufgetreten. Fußball, da wartet bei der Weltmeisterschaft der Knaller Norwegen gegen Brasilien. In ihrem dritten WM-Achtelfinale wollen die Wikinger ihren Status als Geheimtipp auf den Titel untermauern. Brasilien hat außerdem gegen Norwegen noch nie gewonnen. Anpfiff ist um 22 Uhr. Um 2 Uhr in der Früh unserer Zeit kämpfen dann Mexiko und England um den Einzug ins Viertelfinale.
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12: Aktuell geht's gut auf den Tiroler Straßen und sind keine Probleme gemeldet, wo ihr nennenswert Zeit verliert. Wenn euch doch was unterkommt, gerne melden. 0512 20 80 85. Schönen Sonntag und weiterhin auch gute Fahrt mit Live Radio.
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